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1: Hallo miteinander, ihr hört das frische Listen-Up-Mixtape hier auf Kanal K. In der nächsten Stunde werdet ihr Songs und Tracks hören, die mich in dieser Woche begleiten und die in die verschiedensten Richtungen losgehen. Wo das herführt? Ich bin der Benedikt Sartorius. Schön, dass ihr zuhört.

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1: 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Brasilicious, die brasilianische Musiksendung, immer am zweiten Mittwoch vom Monat, vom 9 bis zum 10 Uhr abends auf Kanal K. Hallo zusammen, willkommen, ich bin mit Brasilicious, der brasilianische Musiksendung hier auf Kanal K. Heute haben wir eine Sendung, wo nur weibliche Künstlerinnen werden auftreten sozusagen, ja, sagen wir, akustisch auftreten natürlich. Und zwar habe ich wie einen Hyperfokus gehabt letzten Monat. Ich habe über Spotify und Algorithmen, wo mir ganz viel Musik zugeschickt haben, eine nach der anderen. Und es sind immer weibliche Rapperinnen aus Brasilien, also weibliche Hip-Hop. Und zwar von der neuen Garde, ganz viele neue Namen von Leuten, die ich im Leben noch nie vorher gehört habe. Und alle sehr, sehr toll, sehr, sehr mit einer coolen Attitüde. Die einen mit einem gescheiteren Text, die anderen vielleicht eher tanzbar, eher auch mit einer sexuellen Anrufung auch unter anderem, aber sehr anspruchsvoll, sehr toll alles. Und da habe ich eine Stunde Musik zusammen gemischt mit mehreren Künstlerinnen aus Brasilien, die im Moment gerade aktuell ziemlich angesagt sind. Und wir fangen an die Sendung mit der A. Julia Costa, vielleicht der coolste Name im Moment, der die brasilianische Rap-Szene zu bieten hat. Julia Costa stammt aus São Paulo, aus einer brasilianischen Grossstadt, macht noch nicht so lange Rap, aber macht das dafür ziemlich gut. Ja, die Stunde Brasilisches, also da wird es in der geballten Ladung Hip-Hop für euch, weiblich Hip-Hop für euch, durchgehend und am Mikrofon begleitet euch durch die Stunde die Brasilische Sendung für nicht jeden Monat. Ich bin Daniel Vizentini. Viel Spaß. Ey, ey, ey.

Ah, Julia Costa, der vielleicht oder einer der aufregendsten Namen der brasilianischen weiblichen Hip-Hop-Szene, die gerade zu bieten hat. Ah, Julia Costa, aufgewachsen in der Grossstadt São Paulo und dort groß geworden, auch in diesen vielen Rap-Battles, die es halt in der Stadt gibt. Und jetzt wird sie noch berühmt. Also, wir machen weiter noch mit den zweiten Songs von der Ah, Julia Costa, da bei uns in der Sendung. Ja, steigen wir.

ganz heiße Tisch und Drum Bass in den Samba gekommen ist die Brasilianerin Julia Costa hier auf Kanal K, eine von den aufregendsten Namen von der brasilianischen weiblichen Hip-Hop-Szene, die gerade zu bieten hat. Aber weitere coole, sehr geile Rapperin, die wir hier in der Sendung spielen werden, jetzt gerade in dem Moment, die MC Luana ist am Start. Für sie hat zum Beispiel die Nummer 44 eine sehr wichtige Bedeutung. Nicht nur ist es die Nummer von Lewis Hamilton der Formel 1, sondern eben auch die Nummer von ihrem Zuhause und die Nummer von den Songs, die wir jetzt hören werden. Und am nächsten. Viel Spaß.

die persönliche Rapperin MC Luana auf Kanal K. Wir machen gerade weiter mit weiblichem Rap. Eigentlich ist die ganze Sendung heute Abend beim weiblichen persönlichen Rap gewidmet. Die nächste auf der Liste nach dem MC Luana ist eine, die den Namen Duke so trägt. Ihr kennt vielleicht das Lied 99 Problems, but it ain't one. Das ist die weibliche Antwort darauf. Auch sie hat 99 Probleme, aber ein Typ, der ist keiner von denen. Lass mal rein, das tönt noch wie Probleme als 99 Probleme auf Portugiesisch von der Duquesa.

Basanischen Rapperin Duque Sado auf Kanal K. Ein weiterer Aufsteller mit dem Namen von, sagen wir, Underground-Hip-Hop aus Brasilien ist der Barone. Passend nach Duque Sado kommt der Barone, irgendwie passt das zusammen. Geiler Sound, frisch aus der Hip-Hop-Szene von Brasilien, da jetzt auf Kanal K.

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1: Die persianische Rapperin Baron auf Kanal K macht gerade weiter mit ähnlichem Stil, auch Rap, auch weiblich. Das mal mit der Sisa, der aufstrebenden Rapperin aus Belo Horizonte, Minas Gerais.

Die persönliche Rapperin Sisa auf Kanal K. Und heute sind wir gerade weiter mit drei weiteren tollen Rapperinnen: Deboni, Joanna Black und nachher Tasha. Das sind drei weitere Namen aus der brasilianischen weiblichen Rap-Szene, die gerade am Abend.

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1: Tashan Tracy, die brasilianische Rapperin, auf Kanaka und ihre Sendung, wo es nur um weibliche brasilianische Rapperinnen geht, haben wir noch knapp ja, 20 Minuten, sagen wir mal. Und in den letzten 20 Minuten hören wir ganze 5 Tracks nur von der einen Künstlerin, von der Nanda Tsunami und Tsunami A-Tracks. Und ja, ihr gehört ja schon, das Sample, der ist bekannt. Das ist ein internationaler Song, aber der Rapper portugiesisch

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2: Nanda Tsunami, die brasilianische Rapperin, auf Kanal K. Jetzt eben letzte Saison hatte ich einen etwas expliziten Text, aber sonst sehr, sehr, sehr geile Sachen, die wir in dieser Sendung haben dürfen hören. Heute wirklich eine Zusammenstellung bei Brasilisches von weiblichen Rapperinnen aus Brasilien. Ganz, ganz neue Namen, auch so richtig Trap zum Teil, Boom-Bap und so weiter. Also wirklich ganz neues Zeug, das Brasilien neu in der Hip-Hop-Szene zu bieten hat. Ein Song von der Nanda Tsunami haben wir noch zum Abschluss und die Brasilisches Sendung ist dann leider schon vorbei. Die nächste gibt es am 9. Juli, am Mittwochabend von 9 bis 10 Uhr zu oben auf Kanal K. Und auf Kanal K geht es in wenigen Momenten dann weiter ab 10 Uhr mit K-Tracks nach Programm. Ja, das war es von meiner Seite. Ich hoffe, es hat euch gefallen, die Führung in modernen, in brandneuen brasilianischen, weiblichen Hip-Hop. Und ja, am Schluss da verabschiedet sich von euch am Mikrofon wie das Mode Daniel Vicentini. Macht's gut mit einem Song mehr von der Nanda Tsunami. Geiler Hip-Hop. Mit weiblicher Stimme da für euch hier auf Kanal K. Und ja, wir hören uns nächstes Mal wieder im Juli. Macht's gut und bis dann. Ciao, ciao.
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